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2: Es ist stüppig. Schon jetzt am Punkt 7. Samstagmorgen. Aber ja, wir messen im Moment so um die 18 Grad. Und eben, die fühlen sich schon recht stüppig an. Wir merken es schon. Heute ist alles mit dabei. Sprich, wir haben jetzt am Morgen vor allem extrem viel Sonnenschein. Bleibt allerdings nicht lange so. Zum Teil haben wir nämlich jetzt auch schon ein paar Regentropfen. Und spätestens dann am Nachmittag bzw. gegen oben gibt es wahrscheinlich überall in der Region eben viele Wolken und zum Teil dann auch noch Regen oder sogar Gewitter.
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2: Es ist Ferienzeit, das merkt man auch, weil im Moment brauchst du mindestens 2,5 Stunden längs vor dem Gotthard in Fahrt Richtung Süden. Dort daneben hast du mindestens 15 km Stau im Moment. Die Einfahrt Göschene, die ist im Moment gesperrt, wegen dem tut man eigentlich die Umleitung empfehlen via San Bernardino. Sonst sieht es aber gut aus und wir wünschen eine ganz gute Fahrt.
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2: Energy. 7:02. Schönen guten Morgen. Schönen Samstagmorgen, den 18. Juli. Notieren wir uns. Und jawohl, währenddem viele eigentlich schon Ferien machen oder einfach das Wochenende geniessen, bist du schon wach zusammen mit mir. Vielleicht musst du auch arbeiten. Oder aber die Kinder haben dich schon geweckt. Oder du hast einfach sonst einiges vor. Lass uns wissen via WhatsApp.
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2: Ja, zusammen gehen wir jetzt durch den Samstagmorgen. Wir wünschen gutes Aufstehen am 7:02. Schönen guten Morgen.

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1: Schönen guten Morgen, das ist Energy. Am Samstag, 18. Juli, jetzt dann gerade 20 Minuten nach der 7. Und jawohl, vielleicht sind bei dir die Äugchen noch ganz, ganz klein und bist noch ein bisschen verschlafen. Aber ich glaube, anderen, denen geht es noch ein bisschen schlechter heute Morgen. Die sind noch am Pennen.
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1: Ja, wenn sie dann können schlafen in ihren Zelt. Jawohl, der Gusche, das Gurtenfestival voll im Gange. Heute der letzte offizielle Tag. Ab 12 Uhr geht das Festivalgelände wieder auf. Und ab 2 gibt es dann wieder ein paar Musik-Acts auf der Bühne, die wir schon gesehen haben, unter anderem daher.

0: Ladledug, die werden dann auch heute die Güsche wieder zum Beben bringen, heute im Verlauf des Tages. Und natürlich mit drin unsere Energy-Gespendli, die am Guten unterwegs sind. Und heute Morgen haben sie mir erzählt, ziemlich im Halbschlaf, dass sie schon ein bisschen Muskelkater haben. Sie haben es ziemlich streng gehabt. Schliesslich haben sie nämlich Becher gesammelt für den guten Zweck. Weil Depotspende beim Guten Festival, das gehört schon mittlerweile fast zur Tradition. Jedes Jahr haben nämlich die Besuchenden die Möglichkeit, das Depot von ihrem Becher nicht selber einzuheimsen, die 2 Stutz, sondern eben für den guten Zweck zu sammeln. Also sind unsere Reporter, die Franzi und der Sammy, mal unterwegs gewesen und haben sich ein kleines Battle gegeben, wer sammelt denn mehr von diesen Bechern. Und los!
1: 3, 2, 1, gehen wir!
2: Hey, sorry, darf ich dir schnell etwas fragen? Ich bin von Energy und wir sammeln Depot für einen guten Zweck. Jetzt wollte ich dich fragen, ob ich dir einen Depotbecher abnehmen darf.
3: Nein, ja sicher.
2: Oh, das ist mega lieb. Merci vielmal. Tschüss.
4: X. Schnell, darf ich den haben?
2: Hey, sorry, das liegt noch, das geht nicht. Darf ich den mitnehmen? Ich sammle Depot für einen guten Zweck.
4: Ja.
2: Das sind Goldschätze. Es hat so viele Leute, aber keine Becher, die ich nie gesehen habe. Hier, hier. Sorry, darf ich dir schnell etwas fragen?
4: Ja.
2: Darf ich dir die abnehmen? Oh, du bist ein geiler Sieg. Merci vielmals.
4: Hey, das darf wirklich nicht wahr sein. Ich habe schon so viele Leute angesprochen und niemand gibt mir den Becher mit. Niemand.
0: Ja, ich merke es schon. Die Franzi hat es mit Scham versucht und ist ziemlich wie eine Hummel umeinander gesucht. Und der Sammy, naja, ist ziemlich ins Schwitzen gekommen. Trotzdem, Schluss am Ende, Franzi definitiv gewonnen. Sie haben wieder aufeinander getroffen und, wie soll ich sagen, die Franzi war ziemlich schadenfreudig gewesen.
4: Ja, sag nicht. Hey, ich bin wirklich über das halbe Festivalgelände gesegnet, aber die Ausbeute war leider nicht so gut gewesen.
2: Du musst ein paar die Becher holen. Dort haben sie leere Becher.
0: Ah, schlaues Kind. Also, feiern auf dem Guten und dabei etwas Gutes tun. Depot spenden, eben wie jedes Jahr feste Tradition am Guten. Wir schalten ein bisschen später nochmal dort an, dass wir auch ein bisschen die Festivalstimmung zu uns heimbringen.
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1: Schwer, 7:30 gesehen und damit Zeit, dass wir mal den Blick aufs Wetter werfen.
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1: Also bei mir ist es schon ziemlich typisch, aber ich kann auch nicht gross lüften hier bei mir im Studio. Bei dir ist es hoffentlich ein bisschen angenehmer. Zum Teil haben wir jetzt am Morgen schon ein paar Regentropfen. Meistens ist es aber eigentlich noch recht freundlich. Eben ziemlich typisch, weil die Sonne gerade noch ein bisschen durchdrückt. Und wir geniessen den frühen Morgen mit diesen paar Sonnenstrahlen bis so um die 18 Grad. Heute am Nachmittag gibt es dann tatsächlich bis zu 27 Grad. Es fühlt sich aber eben ziemlich typisch an und du ahnst schon, dass, weil das Gewitterrisiko immer wie mehr zunimmt, gegen den oben kommt es sehr wahrscheinlich regnen. Und wegen dem ist es eben im Moment so ein bisschen drückend.
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1: Sieht im Großen und Ganzen relativ gut aus, aber du merkst es schon, relativ heisst nicht ganz gut, weil zum Beispiel in Fahrt Richtung Süden vor dem Gotthau, da brauchst du ziemlich viel Geduld. Im Moment 15 Kilometer Stau, das heisst 2,5 Stunden brauchst du definitiv länger. Die empfohlene Umleitungsroute ist via San Bernardino. Gute und sichere Fahrt. Ja, und das heisst, es geht wieder Musik auf die Ohren, und zwar von Tiffany Aris mit Vertigo. Musik aus Deutschland. Schönen guten Morgen.

0: 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Musik aus London, Christopher Randy ist das gesehen, hier bei Energy am Viertel vor 8. Schönen guten Morgen, Samstag heim, 18. Juli. Wieso bist du eigentlich schon wach und unterwegs? Lass mir das erzählen. Am besten machst du mir schnell ein WhatsApp direkt ins Studio.
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0: Erzähl mir, wo du gerade steckst, was du heute vorhast. Bist am Arbeiten so wie ich? Oder aber sagst, nein, heute bin ich früh aufgestanden. Ich habe so einiges vor. Ich möchte die ganze Wohnung nochmal rausbauen. Oder vielleicht haben die auch die Kinder geweckt, was auch immer. Erzähl es uns via WhatsApp eben auf die Nummern. Und jawohl, wir genießen jetzt nochmal das Wochenende. Viele auch schon in der Ferien. Allerdings eben ist es im Moment immer noch recht typisch. Viele warten so ein bisschen auf die grosse Erfrischung. Es hat schon ein paar heftige Gewitter gegeben in den letzten paar Tagen. Aber eben so ein bisschen die grosse Lösung, die gibt es noch nicht. Weil es ist auch heute nochmal ziemlich typisch, was vielen fast schon ein bisschen mehr zusetzt als einfach nur die Hitze. Und neben so ein bisschen die Typigkeit, die einem sehr schwer schnaufen lässt. Aber es gibt verschiedene Tipps, wie man die kann überwinden kann.
2: Auf jeden Fall eine Kappe mitnehmen und dann ganz viel Wasser immer.
3: So ein Zwischenwasser, gell? Zum Trinken, aber auch mal ein bisschen über den Kopf schütten.
0: Ja, ein Zwischenwasser. Natürlich, sie ist ein bisschen anders unterwegs. Mit dieser Methode konnte ich mich ehrlicherweise noch nie anfreunden.
4: Ich bin in den Wechseljahren, also das ist sehr schwierig. Ich würde mir einen nassen Lappen um den Hals legen.
5: Bist du schon ein bisschen?
4: Genug trinken, also nicht zu kalt. Am besten warme Getränke trinken, weil der Körper braucht zu viel Kraft, dass er sich wieder aufheizen kann. Das heißt, dann würde er noch mehr schwitzen. Also trink lieber Tee oder das lauwarmes Bierchen. Ja, beim Bier geht es vielleicht noch, aber beim Sektchen warm ist nicht mehr so toll.
0: Ja, fein. Lauwarme Prosecco am Viertel vor 8 Uhr morgen.
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0: viele schöne Nachrichten, die wir via WhatsApp bekommen, die ihr erzählt, die ihr gerade steckt. Liebe Grüße zum Beispiel, stellvertretend. Und Mirja für all die, die eben gerade in die Ferien unterwegs sind. Mirja hat nämlich geschrieben, hallo liebes Energy-Team, wir sind gerade unterwegs in die Ferien nach Giulianova in Italien. Zugehen. Italienisch gehört nicht zu meiner Stärke. Aber hey, schöne Ferien, liebe Mirja und Family. Wo steckst du? Was machst du? Teil es uns mit via WhatsApp. Zuerst machen wir aber noch schnell den Check auf die Wetterkarte.
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0: Zum Teil regnet es schon jetzt am Morgen. Zum Teil haben wir aber auch richtig schön viel Sonnenschein. Also es ist heute ziemlich wechselhaft alles mit dabei. Du merkst es schon, je älter dann nämlich der Samstag wird, desto grauer wird es. Es ist ziemlich typisch im Moment bis 18, 19 Grad. Und heute am Nachmittag gibt es dann zwar bis zu 27 Grad warm, aber eben, die fühlen sich ziemlich drückend und typisch an. Das, weil das Regen und Gewitterrisiko heute im Verlauf des Tages immer wie mehr ansteigt.
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0: Ja, es staut vor allem in Richtung Süden auf der A2 eben in Fahrt Richtung Gotthard. Dort stehst du im Moment vor dem Gotthard mindestens 2 Stunden und 50 Minuten an. Stau haben wir dort. Die empfohlene Umleitung ist via A13 San Bernardino. Sonst sieht es gut aus und wir haben keine Verkehrsmeldungen und wünschen dir ganz eine gute Fahrt.
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0: Ja, zusammen nehmen wir den Samstagmorgen in Angriff. 3 Minuten nach der 8 haben wir in der Zwischenzeit. Wir haben vieles vor. Unter anderem gerade auf die 20 ab 8 spielen wir unseren Energy-Kantonscheck. Dann machen wir noch einen kleinen Abstecher, wo wir noch über das Wochenende diskutieren wollen. Es wird nochmal Fußball gespielt. Heute Spiel um Platz 3. Morgen das grosse Finale der Männer-Weltmeisterschaft im Fußball. Und nicht nur das, sondern selbstverständlich haben wir auch die besten Hits für dich.
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0: Glock, glock, sage gerade noch schnell Hallo.

sorgt dafür, dass es richtig romantisch wird. Und selbstverständlich darf der Banger auch nicht fehlen.

0: Vibe, hier bei Energy mit Ferrari. Schönen guten Morgen. 10 Minuten nach der Nacht daheim. Samstag, 18. Juli. Und das heisst, das letzte Wochenende der Männerfußball-Weltmeisterschaft ist angebrochen. Heute zu oben, Spiel um Platz 3. Frankreich gegen England. Und morgen dann natürlich das grosse Finale. Wer macht es? Spanien oder doch Argentinien? Aber viele sagen mittlerweile auch, hey, also ganz ehrlich, so wie die FIFA im Moment, beziehungsweise die FIFA-Fußball-Weltmeisterschaft im Moment gelaufen ist, das kann ja gar nicht mit rechten Dingen zugehen. Es gibt viele Verschwörungstheorien auf verschiedenen Social-Media-Kanälen. Eben, es ist ein bisschen wie in einem Film, wo es viele verschiedene Szenen gibt, wo man nachher darüber geredet hat. Zum Beispiel Kap Verde, wo die Gruppenphase überstanden hat. Norwegen, wo Brasilien besiegt hat. Argentinien, wo sich irgendwie so ein bisschen durchgeschlängelt hat. Und eben selbstverständlich, wir mögen uns alle daran erinnern, der Donald Trump, der eine rote Karte von der US-Nationalmannschaft zurücknimmt. Also es ist schon vieles passiert tatsächlich in dieser Fußball-Weltmeisterschaft. Ich habe es gesagt, Argentinien, wo auch viel zu reden gegeben hat, morgen eben im Finale gegen Spanien. Wir haben von euch wissen, du, wer soll denn jetzt gewinnen? Und die Meinungen, die sind eigentlich fast schon eintönig.
1: Ja, gespannt. Ich hoffe, Spanien gewinnt. Alles ja. Hey, es wird viel geredet, genau, von das gekauft ist. Ich finde, es sind fragwürdige Entscheidungen gewesen. Aber schlussendlich, man hat es immer wieder gesehen, sie können es einfach auch kehren. Schon auch krank, aber ich hoffe gleich, Spanien gewinnt.
0: Ja, irgendwie ein bisschen durchgeschlängelt hat er sich probiert. Er hat auch eine sehr coole Antwort, muss ich sagen.
2: Ja, es ist schon ein bisschen schwierig, was abgeht an der WM. Darum bin ich so ein bisschen, ja. Aber ich hoffe, sie gehen raus. Also, ich habe mir gewünscht, dass das Match England gegen Argentinien beide Mannschaften rausgehen, aber das war irgendwie keine Möglichkeit gewesen.
0: Nein.
2: Darum hoffe ich jetzt sehr stark auf Spanien.
0: Also das weiss sogar ich, dass eben, wo England gegen Argentinien gespielt hat, dass einer von beiden weitergekommen ist. Also Argentinien ist auf jeden Fall jetzt im Finale und die, die für Argentinien sind, die haben wir tatsächlich auch noch gefunden. Die getrauen sich allerdings schon fast nicht zu sagen.
3: Hey, ich muss ehrlich sagen, für ein Messi Back-to-Back, ja, man ihm schon gönnen. Obwohl es seine letzte ist, von dem her, wir spielen jetzt eigentlich in der Rolle. Aber ich muss ehrlich sagen, ich bin für Argentinien.
0: Ja, komm, ein bisschen mehr Mut. Zeigt euch ein Trikot.
4: Ich war auch im Argentinien-Trikot da. Ja, zwei, drei Mal ein bisschen hässig angeschaut. Oder einen guten Spruch gehört von hinten. Aber du, so weit, so gut. Wir genießen es bis jetzt, ja.
0: Also mal zu oben Spanien, Argentinien. Heute zu oben, wie gesagt, Spiel um Platz 3, Frankreich gegen England. Das heisst, noch schnell tippen für all die es noch nicht gemacht haben. Und dann ist der Spuk auch schon wieder vorbei.

0: Morgen, wir spätestens heute zu oben, kurz vor der Elfenwede am Fernsehen. Shakira und Burner Boy mit Die Die, der Fußball-Weltmeister-Song vom Jahr 2026. Das viel wichtigere Spiel, das gibt es aber definitiv jetzt.
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0: So, und zu früh am Morgen tun wir natürlich auch wieder röteln. Der Energy Kantonscheck, wo wir einen Kanton in unserer wunderschönen Schweiz suchen. Und für den schalten wir heute Morgen, wenn ich jetzt richtig recherchiert habe, in den Kanton Bern zum Bruno. Guten Morgen.
2: Ja, guten Morgen miteinander. Und das ist völlig recht.
0: Sehr gut. Du bist in Erlenbach daheim, sagt man das so, im Erlenbach.
2: Erlenbach, ja.
0: Gibt es dort so Schönes, wenn du noch ein bisschen Tourismuswerbung willst machen für Erlenbach?
2: Ja, also ganz eine schöne Landschaft und Stockhorn ist sehr zu empfehlen. Mhm. Wo man kann mit der Bahn rauffahren, dann hat es eine wunderbare Aussicht vom Gipfel her. Es hat auch zwei Seen, kleinere in der Nähe, wo man sehr gut zu Fuss kann. Daher kommt und man kann dort ein bisschen fischen und ja, ist ein Ausflug wert.
0: Sehr gut. Gibt es auch einen Deal?
2: Erlenbach selber nicht, aber Spiez hat es, glaube ich, einen oder dann, wenn es richtig tun zu hat.
0: Okay, also du wüsstest, wo du jetzt, wenn du einen Gutschein von Lidl gewünscht, wo du den kannst du ausgeben.
2: Ja, das ist nicht das Problem.
0: Sehr gut, weil wir starten eben bei 250 Franken vom Lidl. Wenn denn du gerade beim allerersten Hinweis herausfindest, welchen Kanton das wir suchen. Du hast aber die Chance, natürlich dir noch mehrere Hinweise dazu zu erspielen. Sage ich mal, kostet aber jeweils ein Fuffi. Aber ich würde sagen, lieber Bruno, komm, wir starten einfach mal mit dem ersten Hinweis. Bist du bereit?
2: Ja, probieren wir das, ja.
0: Also, toi toi toi, Hinweis Nummer 1 für 250 Franken.
3: Fluss in Wappen.
2: Ich muss noch mal einen haben.
0: Du musst noch mal einen haben, gut. Für ja. 200 Franken in diesem Fall Hinweis Nummer 2.
3: Maienzug.
2: Ich suche noch mal einen.
0: Noch mal einen, wir spielen um 150. Hinweis Nummer 3.
3: Barrage.
2: Ja, dann brauche ich noch mal einen.
0: Er braucht noch mal einen. Also, um 100 Franken. Hinweis Nummer 4.
3: Badenfahrt.
0: Badenfahrt? Sagt dir das etwas?
2: Ja, sagt mir nämlich.
0: Willst du zocken oder nehmen wir noch den letzten?
2: Müsste der Kanton Aargau sein.
0: Es ist der Kanton Aargau! Richtig!
2: Ich bin jetzt wieder ein bisschen in der Region. Ich habe mit Solothurn und Aargau. Ich habe gesagt, probiere es mit Aargau.
0: Ja, und es bringt dir 100 Franken von Lidl. Das heisst, du kannst heute noch fett shoppen.
2: Ja, das ist tipptopp. Das freut mich doch.
0: Bruno, schönes Wochenende.
2: Ja, danke gleichfalls. Ja. Und geniessen das Wetter.
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0: Ja, und wenn du dich auch noch möchtest im Energy Kantonscheck stellen, dann melde dich an auf energy.ch. Wir spielen dann selbstverständlich nächsten Samstag wieder.

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1: Es ist 8:30 Uhr. Schönen guten Morgen.
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1: Es ist tüppig im Moment. Zum Teil ist es auch schon nass, je nachdem, wo du gerade steckst. Aber meistens haben wir jetzt am Morgen eigentlich noch recht viel Sonnenschein. Aber eben schon die drückenden Temperaturen zwischen 18 und 19 Grad. Im Verlauf des Tages kommt dann aber der Regen oder eben auch das Gewitter überall ein bisschen in der Region doch noch zu spüren. Also namentlich jetzt am Morgen eigentlich noch ein bisschen Sonnenschein. Je älter der Samstag, desto grauer wird er. Es geht ihm nicht anders als den meisten von uns. Dazu an, dann eben auch noch nass, zum Teil begleitet mit Blitz und Donner.
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1: Es ist Ferienzeit und damit können wir auch schön zuschauen, wie der Stau vom Gotthard von Minute zu Minute fast ansteigt. Im Moment brauchst du mindestens 3 Stunden länger eben vorm Gotthard in Fahrt Richtung Süden. Wir haben 20 Kilometer Stau. Empfohlene Umleitung ist via A13 San Bernardino. Sonst abgesehen von diesem Stau haben wir nichts in der Region. Und wünsche dir ganz eine gute Fahrt.
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1: Ja, und mit dem Harry Styles und seinen American Girls. Selbstverständlich hier bei Energy. Am 8:58. Schönen guten Morgen, guten Start in Richtung Wochenende. Hallo.

0: einen Auftritt haben an der Halftime-Show von der Fußballweltmeisterschaft von den Herren, der Justin Bieber. Jetzt ist aber das erste Mal hier bei uns bei Energy mit Ed Sheeran am Samstag, 18. Juli. Schönen guten Morgen, jetzt dann gerade 20 von 9. Das heisst, in 10 Minuten hören wir zurück auf die Highlights von dieser Woche von Bärchen und Hasi. Das ist unser Beziehungsexamen, wo wir dich und die Schatz testen, wie gut dass ihr euch kennt. Funktioniert relativ simpel. Wir haben drei Fragen vorbereitet, die wir eben dir und deinem Schatz stellen, allerdings getrennt voneinander. Also ihr hört nicht, was der andere denn für Antworten gibt. Falls die Antworten aber plus, minus, natürlich sind wir auch nett, etwa gleich sind, dann gibt es ein fettes Wellness-Wochenende. Du kannst dich ganz simpel anmelden auf energy.ch, so wie das zum Beispiel der Mattu und der Rebi gemacht haben. Sie sind die Woche bei der Manuela Trachsel gesehen in der Sendung und es ist heiss zu und her gegangen.
1: Gibt es ja im Sexleben eine Lieblingsjahreszeit?
2: Nein, eigentlich nicht. Wir sind immer aktiv.
1: Egal ob Frühling, Sommer, Herbst oder Winter, die sind durchgehend
2: egal
1: am Start.
2: Welche Jahreszeit.
1: Okay, cool.
0: Ja, okay, cool. Ein Jahresabo quasi gelöst. Was aber sagt die bessere Hälfte von der Rebi? Was sagt der Mattu? Wir finden es gerade raus auf die 10 von 9. Wenn du sagst, hey, ihr und mein Schatz, wir kennen uns in- und auswendig, dann meldet euch jetzt hier auf energy.ch. Wir befinden uns gerade in der Sommerpause, also tu dir noch einen Platz ergattern. Ab Mitte August geht es dann wieder los mit Bärchen und Hasi. Und wie gesagt, die Highlights davon gerade in 10 Minuten.
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0: Schönen guten Morgen. Samstag haben wir, 18. Juli. Schwer Viertel von 9 Uhr gesehen, oder? Aber gleich 10 von 9 Uhr. Also auf gut Deutsch für all die, was ganz genau haben wollen. Es ist, jetzt muss ich rechnen, jetzt habe ich das Maul zu voll genommen. 14 Minuten noch, dann haben wir 9 Uhr, genau. Und das heisst, wir hören wieder zurück auf die beste Ausgabe von Bärchen und Hasi, unser Energy-Beziehungsexamen diese Woche, wo du jederzeit natürlich kannst anmelden auf energy.ch.
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2: Der Mattu, 34, das Rebi, seine Frau, 30. Beide zusammen seit 6 Jahren verheiratet, 2 Kiddies. Seid ihr jetzt, bereit, für noch schnell abzuräumen? Es gibt Wellness-Trip.
3: Das wäre doch schön.
2: Gut, Rebi, wir legen los. Was ist deine Lieblingsglassensorte?
3: Ja, eigentlich nicht so mega gerne Glasse, aber
2: was?
3: Am liebsten Wasserglasse. Weil ich habe auch als Kind viel gegessen.
2: Ich würde sagen, es gibt immer wieder Menschen, die gerne Glasse haben. Wasserglasse in dem Fall. Wenn schon eine muss essen, dann eine Wasserglasse. Okay,
3: dann eine Wasserglasse.
2: Dein absolute Lieblingskleidungsstück, das du bei so warmen Temperaturen wieder vornimmst und denkst, jetzt drehst du bis in Herbst rein?
3: Ein Röckli.
2: Ein bestimmtes, wie sieht es aus?
3: Ein schwarzes.
2: Einfach schwarz?
3: Mit Träger.
2: Schwarz mit Träger. Wir kommen zum Sex. Gibt es ja im Sexleben eine Lieblingsjahreszeit?
3: Nein, eigentlich nicht. Wir sind immer aktiv.
2: Egal ob Frühling, Sommer, Herbst oder Winter, die sind durchgehend
3: egal
2: am Start.
3: Egal welche Jahreszeit.
2: Okay, cool. Ja. Gut. Ein ausgeglichenes Sexleben wird sich anverteilt zwischen dir und dem Mattu. Mal schauen, ob er findet, ja, es ist definitiv so. Herzlich willkommen, Mattu.
4: Hi, hallo.
2: Ich wollte wissen, was am Rebi ihre Lieblingsglassensorte ist.
4: Schocki.
2: Schocki-Glasse. Bist du sicher?
4: Nein, aber...
2: schwierig, Matt. Du, das Rebi gehört scheint zu diesen Menschen, die nicht unbedingt so gerne Glas hat. Und sie hat gefunden, wenn Glas, dann eine Wasserglasse.
4: Ja, ja.
2: Kommt der Rogen in Sinn, hä?
4: Mhm. Kann gut möglich sein.
2: Ich möchte aber gleich noch schnell über euer Sexleben reden. Ich nämlich vom Rebi wissen. Gibt es in eurem Sexleben eine Lieblingsjahreszeit?
4: Nein.
2: Ganz Jahresabi-Session gelöst, sozusagen.
4: Und ja, in diesem Stil, genau.
2: Allzeit bereit. Ja, und das ist absolut, das wäre wiederum richtig sein. Und wir können ja sagen, okay, schade, es gibt kein Wellnesswochenende für euch, dann müsst ihr Kind sonst irgendwie weggeben und sonst noch einmal für euch hergehen. Aber das Sexleben ist ausgeglichen, ein Glas ist es gescheitert, ist aber eine gute Bilanz für eine gesunde Beziehung.
4: Das finde ich auch.
2: Amen.
4: Danke,
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0: Lola Young, BNG. Schönen guten Morgen. Wir haben Punkt 9. Höchste Zeit, dass wir mal schauen, was uns das Wochenende so ein erwartet.
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0: Zum Teil regnet es schon jetzt am Morgen. Meistens ist es aber noch trocken. Nicht nur das, sondern es gibt auch noch ein bisschen Sonne. Allerdings ändert das dann auch noch im Verlauf vom Tag. Die Wolken, die nehmen nämlich immer wie mehr zu. Und das Gewitterrisiko oder einfach das Regenrisiko, das steigt an. Es gibt dann heute so um die 27 Grad, die aber sich ziemlich tüppig anfühlen. So geht es auch in den nächsten paar Tagen weiter. Es ist nicht im Ganzen so heiß. Es gibt so um die 25 Grad morgen und auch am Montag. Aber eben, die fühlen sich recht tüppig an. Das, weil es auch immer wieder mal könnte ein paar Regentropfen geben.
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0: Keine guten Nachrichten für all die, die in die Ferien gehen. Mit dem Auto in Fahrt Richtung Süden. Dort steht es nach wie vor dem Gotthard auf der A2. Mindestens 3 Stunden stehst dort nämlich. Wir haben 20 Kilometer Stau wegen dem. Stellt es auch noch so ein bisschen ringsum dort um den Gotthard. Aber sonst in der Region sieht es gut aus. Da haben wir keine Meldungen. Und wünschen dir ganz eine gute Fahrt.
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0: Jawohl, ich begleite dich heute durch den Samstagmorgen um 8:02, wo wir wollen wissen, wo du gerade steckst, am besten via WhatsApp.
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0: So wie das schon ganz viele Hörer und Hörerinnen gemacht haben, unter anderem der Steff.
3: Ja, guten Morgen, hier ist Steff. Wir sind jetzt gerade auf dem Weg Richtung Norwegen. Wir machen eine Woche Fischerferien in Norwegen oben. Heute ist schon das Wochenende. Tschüss zusammen.
0: Ja, liebe Grüße zu dir, Steff. Schöne Ferien in Norwegen. Aber auch der Domenico hat sich selbstverständlich noch gemeldet.
4: Ciao, ciao, belli, buongiorno! Wieso so früh unterwegs? Die Sachen brauchen wir zum Entsorgen. Gasflaschen posten im Landi, zum nachher grillieren. Und Nachbarn schnell helfen, ein paar Baumstämme und Wurzelstücke rausnehmen. Und jetzt ist es noch frisch. Und dann am Nachmittag in den Schrebergarten ein bisschen aufräumen und Sachen binden. Und dann ein bisschen relaxen im Samstag. Und immer mit Begleitung mit euch, mit Musik. Das ist wichtig, weil Musik ist die Motivation. Alla rein! Und dann geht die Musik, geht der Rhythmus, geht die Emotionen. Und dann ist der Samstag perfetto. Ciao, ciao, belli!

0: Adobe Energy. Schönen guten Morgen um 10 ab 9.
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0: Jawohl, heute ist Tag 4 und damit nochmal der Tag, wo einem die ganzen Kräfte rausgezählt werden vom Gurtenfestival 2026. Wir sind natürlich vor Ort mit Energy am Gurten und berichten immer wieder mal ein bisschen die Stimmung dort, aber natürlich auch grosse Vorfreude, vor allem auf den letzten Tag heute, wo man nochmal so richtig möchte Party machen und das klingt einem ziemlich einfach mit diesem Line-Up. Auch heute wieder grandios. Wir freuen uns dann alle heute auf die 8:30 Uhr, wenn sie

0: Mal auftreten im Jahr 2023. Also wird es höchste Zeit, dass sie jetzt eben 3 Jahre später wieder am Guten mit dabei sind. Sie können es kaum erwarten und wegen dem sind sie schon die letzten paar Tage auf dem Güschen hin und her geschlichen. Hat natürlich unser Reporter, der Sammy, ziemlich schnell gemerkt und hat sich die zwei zum Interview geschnappt.
1: Gut, das ist ja ein Heimgefühl für euch. Wie ist es für euch, da oben zu sein?
2: Schön.
1: Für dich?
2: Ja, das ist natürlich speziell. Man ist hier schon im Publikum gestanden und jetzt darf man auf der Bühne stehen. Und an das möchte ich mich nie gewöhnen. Und es bleibt auch einfach speziell.
1: Was kann man erwarten?
3: Wir haben ein neues Album. Das heisst «Krise als Chanson». Und ich glaube, wir haben einen super Mix gefunden. Es gibt viele neue Songs und natürlich gibt es auch ein paar von den älteren Songs. Und wir haben ein komplett neues Live-Set. Und ich glaube, wir sind tatsächlich live so gut wie noch nie.
1: Krass, das ist eine grosse Ansage. Aber wir freuen uns drauf. Hat er irgendwie, aber das sind ja schon ganz viel auf dem Güschen gewesen, hat er irgendeine wilde, krasse Güschen-Story?
3: Wir haben mal 2015 haben wir spielen auf der Waldbühne, auf der Alten. Die war dann so an einem steilen Hang gewesen, für die sich erinnern. Und es hat mega fest geregnet und während unserem Soundcheck haben wir schon gedacht, es kommt niemand. Und plötzlich haben wir ganz oben an diesem Hang gesehen, wie einer einfach auf das Viertel hockt und einfach runterslidet. Es war recht schlammig gewesen, schon, der ganze Hang, und er hat sich wirklich so eine Rutschbahn gebildet. Also man hat wirklich so gesehen, neu, man hat eine Linie, wo es schon gar kein Gras mehr hatte. Und dann sind einfach wirklich Dutzende und Hunderte Leute sind einfach den Hang runtergeslidet und so hat sich wirklich der ganze Hang gefüllt. Und am Schluss haben wir trotz dem miserablen Wetter ein unvergessliches Konzert gespielt vor einem Wahnsinnspublikum und alle haben ein nasses Füllen gehabt.
1: Lust, geht ihr auch noch angeschlossen? Seid ihr auch in die Rutschbahn nachher?
2: Ja, wir waren auf der Bühne, aber das vergesse ich wirklich auch nicht mehr. Es gibt so ganz verwackelte Aufnahmen, aber 2015 sind die Handys einfach noch nicht so gut gewesen. Plus hat es ja so fest geregnet, darum weiss ich nicht mehr, ist es verschwommen wegen dem Wasser oder einfach wegen der Cam?
0: Wir nehmen das Wasser. Also Lohn, Ludwig, heute zu oben auf der Hauptbühne vom Guten Festival. Um 8:30 geht es los. Wir hoffen selbstverständlich, es bleibt trocken, aber trotz allem, selbst wenn es ein paar Regentropfen gibt, wir haben die zwei Herren gehört, es wird unvergesslich.
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0: Morgen hier zusammen mit Sia und Benji. Schönen Samstagmorgen, es ist 20 ab 9.
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2: Am 9:30. Schönen guten Morgen.
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2: Ja, ganz so heiß ist es nicht. Das Thermometer zeigt ein bisschen, ja, was soll ich sagen, mildere Temperaturen an als jetzt in den letzten paar Tagen. Heute gibt es noch bis zu 27 Grad. Morgen und übermorgen so um die 25 Grad. Aber es fühlt sich halt einfach ziemlich tüppig an. Das, weil wir im Großen und Ganzen eigentlich recht viel Sonne haben. Aber immer wieder sind halt auch mal ein paar Regentropfen möglich. Vor allem heute zu oben könnte es dann ziemlich noch schütten, zum Teil dann auch noch gewittern und so geht es eigentlich in den nächsten paar Tagen weiter.
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2: Es staut im Moment in der Region Basel auf der A2-Einfahrt Richtung Basel zwischen der Verzweigung Hagnau und dem Badischen Bahnhof, dann aber auch in der A3 Richtung Basel zwischen dem Santi-Hahn-Tunnel und dem Grenzübergang Basel-Saint-Louis und auch auf der A3-Einfahrt Richtung Zürich zwischen dem Harburg-Tunnel und der Verzweigung Wiesen. In der Region Bern und Zürich sieht es gut aus, allerdings für all die, die in Richtung Süden unterwegs sind, die einiges an Geduld heute am Morgen. Rund um den Gotthard bzw. eben vor dem Gotthard auf der A2 durch Stelz brauchst du mindestens 3 Stunden länger auf mehreren Abständen. 20 Km Stau. Empfohlene Umleitung via A13 San Bernardino. Gute und sichere Fahrt.
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2: Und einen schönen guten Morgen. Hallo.

0: Martin Garrix und Hälfte von U2. We are the people, der offizielle EM-Song vom 2020, der dann allerdings erst 2021 ausgetragen worden ist. Wir mögen uns erinnern, so eine gewisse Pandemie hat das Ganze ein bisschen kompliziert. Auf jeden Fall läuft 5 Jahre später immer noch Dolby Energy. Am Samstagmorgen, schönen guten Morgen. 20 Minuten noch, dann haben wir 10 Uhr. Und jawohl, Fußball macht nach wie vor zu reden. Vor allem die Fußball-Weltmeisterschaft, die ja aktuell läuft. Also viele sagen, es ist ein absolute Verschwörung, so wie die Männer-Fußball-Weltmeisterschaft bis jetzt gelaufen ist. Das kann ja wohl nicht mit rechten Dingen zugehen. Viele Sachen sind passiert, nebst dem Sportlichen. Zum Beispiel, was sehr überrascht hat, Kap Verde hat die Gruppenphase nicht überstanden. Wir können uns auch alle an den Goalie erinnern, der ja extrem gut gespielt hat im allerersten Spiel und irgendwie, glaube ich, über 5 Millionen neue Insta-Follower dann gewonnen hat. Auch eine Überraschung war Norwegen, die zum Beispiel dann gegen Brasilien gewonnen hat. Argentinien hat sich irgendwie so ein bisschen durchgeschlängelt, steht jetzt mal im Finale gegen Spanien und jawohl, auch viel zu reden gegeben natürlich, der Donald Trump, der eine rote Karte zurückgezogen hat. Aber nicht nur das, sondern die FIFA selber geht natürlich auch immer sehr viel über die zu reden. Unter anderem verkauft jetzt die FIFA Gras. Kein Witz, du kannst tatsächlich wirklich den Rasen kaufen, wo morgen das Finale drauf gespielt wird. Die FIFA tut wirklich offiziell ein Stückchen von diesem Rasen verkaufen, also mehrere Stück, die du im offiziellen Online-Shop von der FIFA kannst kaufen, ist allerdings nicht ganz billig. Es fährt bei 390 Euro an und es geht dann nur in die USA oder nach Europa. Alle anderen Länder, die gehen leer aus. Dort wird nämlich nicht angeliefert, aber wenn du Bock drauf hast, dann kannst du so einen konservierten Rasen heim schicken lassen. Eben mindestens 390 Stutz kostet. Auch dort wird also heftig Geld gemacht und ja, für uns Schweizer ist es eigentlich eine erfolgreiche Weltmeisterschaft gewesen. Wir sind ziemlich weit gekommen. Es hat viele Highlights gegeben. Und die hat uns natürlich auch unter anderem den Sascha Rufer mitgegeben.
1: Ich weiß nicht, wie es Ihnen geht, liebe Zuschauerinnen und Zuschauer, aber ich bin mittlerweile so weit, dass ich mir einen Flitzer wünsche auf dem Platz. Nur damit einer mal im Vollsprint über das Spielfeld rennt. Alle winken da. Wie Touristen am Bahnhof. Winken die, anstatt mitzuspielen. Das ist hier eine Katastrophe. Ich hasse Elfmeterschießen. Ich hasse es abgrundtief.
2: Amdouni. Ja!
1: Kabelheld! Ruben Vargas. Vargas. Jetzt Endoy! Ja! Ja! Tor! Die Schweiz macht den Ausgleich! Endoy! Embolo fliegt vom Platz, das gibt's gar nicht. Das ist ein absoluter Irrsinn. Das ist ein absoluter Irrsinn. Das ist ein Witz im Quadrat.
0: Ja, also viel zu reden hat sie auf jeden Fall gegeben. Die Fußball-Weltmeisterschaft vor den Herren im Jahr 2026. Sag heissen, es wird die Beste, es wird die Größte und sowieso überhaupt. Viel zu reden haben wir auf jeden Fall gehabt. Also heute geht's los mit Spiel und Platz 3 um 11 Uhr oben. Spielt Frankreich gegen England. Und morgen heisst es dann Spanien gegen Argentinien. Und dann ist das Ganze auch schon wieder vorbei.

0: Ariana Grande, do Energy. Jetzt gerade 10 Minuten vor den Zähnen.
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0: Ja, also wenn ich aus dem einen Studiofenster schaue, dann ist es tatsächlich ziemlich blau am Himmel und aus dem anderen Studiofenster ist es ziemlich grau. Und beim Energy-Herr Rudi, da regnet sogar, er hat uns via WhatsApp geschrieben, dass es bei ihm in Grindelwald zeitgestern tut regnen. Also je nachdem, wo du gerade steckst, eben, bist entweder schon nass oder du wirst es sehr wahrscheinlich heute noch im Verlauf des Tages. Weil die Wolken, die nehmen tatsächlich überall in der Schweiz im Verlauf des Samstags zu. Und gegen da oben kommt es dann noch regnen, zum Teil auch wieder gewittern. Und an das können wir uns wirklich gewöhnen. So geht es in den nächsten paar Tagen weiter. Es ist ziemlich tüppig, heute bei 27 Grad. Morgen und am Montag bei um die 25 Grad. Und auch hier haben wir eigentlich im Großen und Ganzen ja, meistens eigentlich recht viel Sonne. Aber ihr merkt es schon, es ist so ein bisschen alles mit dabei. Auch Regen ist wieder angesagt. Und immer je älter der Tag ist, desto grösser steigt dann eben das Regenrisiko. Oder aber das Gewitterrisiko. Trotz allem probieren wir ein bisschen durchzuschnaufen. Jetzt mit dem Jason Derulo. Schönen guten Morgen.

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0: Es ist jetzt dann gerade Punkt 10.
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0: Ja, also wenn du möchtest grillieren heute von uns, würde ich irgendwie überlegen, ob du das im Schermen machen oder Plan B hättest, weil im Verlauf des Tages kommt es sehr wahrscheinlich überall. In der Schweiz kann regnen, ein paar Gewitter haben sich angekündigt, bis dahin kommt dann aber auch noch ein bisschen die Sonne neben den Wolken führen und es ist einfach ziemlich tüppig. Ich sage es immer wieder, es ist fast noch schlimmer, als wenn es einfach heiß ist. Aber das Thermometer zeigt heute nur in Anführungszeichen 27 Grad. Aber jawohl, es ist heute den ganzen Tag durch sehr tief.
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0: Es stockt und staut vor allem in der Region Basel. Auf der A2 in Fahrt Richtung Basel zwischen der Verzweigung Hagenau und dem Badischen Bahnhof brauchst du Geduld. Genauso wie auf der A3 in Richtung Basel zwischen dem Santi-Hand-Tunnel und dem Grenzübergang Basel-Saloui. Und auch in der Gegenfahrt Richtung A3 Richtung Zürich stockt es zwischen dem Harburg-Tunnel und der Verzweigung Wiese. In der Region Bern und Zürich sieht es bis jetzt gut aus, aber für all die, die Ferien haben und ab in den Süden gehen, die brauchen definitiv auch noch Geduld vor dem Gotthard. Auf der A2 nämlich 20 km Stau, brauchst mindestens 3 Stunden länger. Gute und sichere Fahrt allen unterwegs.
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0: Ja, und herzlich willkommen am Samstag, 18. Juli, mittlerweile 1 Minute nach der 10. Und ganz egal, was du heute vorhast, ob Wocheneinkauf, Entsorgen, ob du musst arbeiten oder ob du die Kiddies beschäftigen darfst, wir sind mit dir mit dabei. Schönen guten Morgen.

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0: Alex Warren, hier bei Energy, um 7 Minuten nach der 10. Schönen guten Morgen, es ist Samstag, 18. Juli und der nächste Song, den es gerade bei uns gibt, der ist schon einiges Mal gecovert worden. Unter anderem zum Beispiel auch von niemand geringerem als Max Giesinger zusammen mit Michael Schulte. I follow you deep sea, baby. Follow Rivers gibt es bei uns gerade als nächstes in der Version von der Licky Lee. Und ich muss sagen, jedes Mal, wenn ich diesen Song höre, dann muss ich an meinen Hund denken, den es leider Gottes nicht mehr gibt. Aber der Chico, das war mein kleiner Westi, der mich jahrelang begleitet hat. Und jedes Mal, wenn die Licky Lee gelaufen ist, dann hat der im Fall gejault und gesungen wie blöd. Es hat dann etwa einen Sohn noch Ton gehabt. Ja, ich weiss nicht, was er gehabt hat. Aber kaum ist der Song im Radio gelaufen, hat er müssen mitbellen. Ich habe nicht richtig gewusst, hat es ihm gefallen oder hat es ihm nicht gefallen. Ich gehe jetzt einfach mal drauf, es hat ihm sehr gefallen. Weil, es ähnlich auch, wenn eine Blockflöte noch einmal abgegangen ist, hat er mitgesungen gehabt. Ja, ich glaube, er hat das sehr genossen und er war einfach ein sehr musikalischer Hund gewesen. So tue ich das interpretieren. Gibt es das auch bei deinen Haustieren? Gibt es irgendwie einen Song oder ein Geräusch, wo die Hunde immer mitjaulen muss? Würde mich wahnsinnig wundern. Dann machen wir doch schnell ein WhatsApp.
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0: Und bis dahin würde ich meinen, wir geben uns jetzt Licky Lee mit I Follow Rivers. Schönen guten Morgen.

0: Mann, Michael Schulte ist das gewesen. Michael Schulte heisst das selbstverständlich, der gute Herr. Mit Love Sick hier bei Energy um 16 Minuten nach der 10. Schönen guten Morgen.
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0: Ja, und jetzt, wo es so typisch von außen ist, was macht man da am besten richtig? Man geht ins schön klimatisierte Kino, trifft sich gut, weil ab dieser Woche ist der neueste Streifen von Christopher Nolan angelaufen, der Odyssee. Ich durfte ihn tatsächlich schon schauen. Am Donnerstag bin ich ab ins Kino, haben wir die 2,5 Stunden gegeben. Die sind allerdings sehr kurzweilig gewesen. Bringt aber nichts, wenn ich erzähle, wie es gesehen ist, wenn wir doch eine Kinoexpertin im Team im Heim haben. Die Laura Köbisch.
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3: Die Geschichte kennen viele, auch wenn vielleicht nicht unter dem Namen. Eine Odyssee ist bis heute ja der Begriff für eine lange, beschwerliche Reise. Und genau darum geht's. Der griechische Held Odysseus kämpft sich nach dem Trojanischen Krieg 10 Jahre lang durch Monster, Meeresungeheuer und jede Menge Gefahren, um endlich die Heimat anzukommen.
4: Wer sorgt für deine Frau und deinen Sohn?
5: Siehst du es?
4: Mein Vater kehrt zurück.
5: Bringt er Rache? Er bringt alles.
3: Jetzt hat sich der Regisseur Christopher Nolan an diesen Stoff gewagt. Und zwar so gross wie niemand vorher. Der Odyssee wird komplett mit modernster IMAX-Filmtechnik gedreht. Das bedeutet gestochen scharfe Bilder und riesige Landschaften, die auf der grossen Leinwand besonders eindrucksvoll wirken. Christopher Nolan kennen wir von den Blockbuster Oppenheimer und Interstellar. Er macht aus dem antiken Epos ein episches Fantasy-Abenteuer mit historischem Einschlag. In der Hauptrolle als Odysseus war der Matt Damon und zum hochkarätigen Cast gehören außerdem Zendaya, Tom Holland, Anne Hathaway und Robert Pattinson.
2: Niemand stellt sich zwischen mich und meine Heimat. Nicht einmal die Götter.
3: Der Film verspricht, das Abenteuer-Kino-Highlight vom Jahr zu werden und mit einem geschätzten Budget von rund 250 Millionen US-Dollar gehört «The Odyssey» zu den teuersten Filmen, die Christopher Nolan je gedreht hat. «The Odyssey» läuft ab sofort in allen Schweizer Kinos.
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1: Es ist 10:30.
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1: Ja, also irgendwie funktioniert die Lüftung bei mir im Studio nicht ganz. Ich habe knapp 28 Grad und es ist so typisch. Ich hoffe, bei dir, wo du auch gerade immer steckst, ist es ein bisschen angenehmer. Je nachdem haben wir jetzt am Morgen noch ein bisschen Sonnenschein oder aber auch schon Regen. Es gibt aber im Verlauf des Tages dann tatsächlich überall immer wie mehr Wolken und gegen da oben steigt dann auch wieder das Gewitterrisiko oder ganz einfach das Regenrisiko wieder an. 27 Grad zeigt das Thermometer dann heute am Nachmittag. Mittag an, morgen und übermorgen 25 Grad. Es sieht ähnlich aus. Auch dann gibt es ein bisschen alles mit dabei. Also wir haben viel Sonnenschein, aber auch immer wieder mal Regen. Vor allem Tendenz gegen da oben, was dann nass wird.
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1: Wir starten in der Region Bern auf der A2 in Fahrt Richtung Luzern. Stockt im Moment zwischen Egerkingen und Häkingen. Und ab Häkingen stockt auf der A1 in Fahrt Richtung Bern. Bis und mit zu Önsingen. Dann in der Region Basel brauchst du Geduld auf der A2 in Fahrt Richtung Basel zwischen der Verzweigung Hagnau und dem Badischen Bahnhof. Genauso auf der A3 in Fahrt Richtung Basel, wo es im Moment zwischen dem Sant-Johann-Tunnel und dem Grenzübergang Basel-Saloui staut und auf der A3 Richtung Zürich zwischen dem Harburg-Tunnel und der Verzweigung Wiesen. Und für all die Wappen die Ferien gehen, brauchen mindestens 3 Stunden länger vor dem Gotthard. 20 km Stau haben wir im Moment auf der A2. Dann wird empfohlen via A13 San Bernardino um Zwiechen. Gute und sichere Fahrt allen unterwegs. Und 2 Minuten nach der 10:30

0: The Business vom Tiesto, Tobi Energy. Gleich einmal 20 Minuten vor der 11. Schönen guten Morgen, das ist Energy. Heute am Samstag, 18. Juli. Es ist das Wochenende, wo es die letzten paar Spiele gibt an der Männer-Weltfußball-Weltmeisterschaft. Kompliziertes Wort. Auf jeden Fall bei der WM ist heute oben natürlich Spiel um Platz 3 angesagt. Frankreich gegen England und morgen ins grosse Finale Argentinien gegen Spanien. Und jawohl, viele Verschwörungstheorien machen im Moment tatsächlich ziemlich für sich zu reden, sage ich einmal. Dass es heisst, hey, die ganze Weltmeisterschaft, die ist doch irgendwie korrupt. Die FIFA hat das Ganze geplant, alles um den Messi herum. Argentinien hat sich da so ein bisschen durchgewurschtelt. Und auch, wenn wir bei euch fragen, hey, wer gewinnt denn jetzt mal in Spanien oder Argentinien? Dann sind die Meinungen eigentlich ziemlich klar.
1: Ja, gespannt. Ich hoffe, Spanien gewinnt. Also ja, hey, es wird viel geredet, genau, von das gekauft ist. Ich finde, es waren fragwürdige Entscheidungen gewesen, aber schlussendlich, man hat es immer wieder gesehen, sie können es einfach auch kehren. Schon auch krank, aber ich hoffe gleich, Spanien gewinnt.
0: Ja, etwa so. Bei ihm bin ich mir nicht ganz sicher, ob es verstanden hat, wie es funktioniert.
2: Hey, ich glaube, sie wären im Internet schon genug Rage-Baited. Ich glaube, es ist recht verdient. Also, ja, es ist schon ein bisschen schwierig, wie es abgeht an der WM. Darum bin ich so ein bisschen, ja. Aber ich hoffe, sie gehen raus. Also, ich habe mir gewünscht, das Match England gegen Argentinien, beide Mannschaften rausgehen, aber das war irgendwie keine Möglichkeit gewesen.
0: Nein.
2: Darum hoffe ich jetzt sehr stark auf Spanien.
0: Ja, also irgendwie so. Wir haben natürlich auch noch mit Lo und Lödig geredet, wo wir zum Interview getroffen haben, rund am Gotenfestival, wo sie heute so oben auftreten, am 8:30, also noch vor dem Match dann bei England und Frankreich. Wer ist eigentlich euer Favorit im WM-Finale denn?
3: Hopp, ich bin Hopp. Hopp-Final.
4: Jemand sagt, vamos. Ich merke dann auch, wenn ich ein Match schaue, merke ich recht schnell beim Schauen, wenn sie unterstützen. Es ist dann so ein emotionales Ding, als dass ich mir das so kann überlegen kann. Ich muss es nicht spüren. Es ist wie so ein Entscheidendes für mich. Okay.
3: Ich bin auch immer für den Underdog und die sind irgendwie nicht mehr dabei. Und darum Hopp.
0: Ja, auch hier irgendwie ein bisschen komisch mit Hopp. Und ich hoffe, es gehen beide raus, wie auch immer. Ich hoffe auf jeden Fall, falls du bei einem Tippspiel mitmachst, dass du dort wenigstens richtig liegst. Und dann gibt es natürlich alle Highlights von diesem sehr kuriosen Fußball-Weltmeisterschaftsfinale. Dann am Montagmorgen natürlich hier bei Energy.
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0: Nummer von Temp City, Self-Aware Dub Energy, um 13 Minuten vor der 11. Heute Morgen rechnen. Nicht meine Stärke, definitiv nicht.
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0: Wir haben das Wochenende so ziemlich alles mit dabei. Viel Sonnenschein, dann wieder Regen, dann doch wieder Sonne und dann kommt es auch noch Gewitter. Im Großen und Ganzen ist es eigentlich jetzt am Morgen noch eher so ein bisschen der freundlichere Teil und dann, je älter der Samstag ist, desto grauer wird er und eben, es kommt dann auch noch Gewitter oder einfach regnen. Zum Teil haben wir aber jetzt schon ein paar Regentropfen am Morgen, also es ist ziemlich abwechslungsreich. Nennen wir es positiv. Heute bei üppigen 27 Grad. Morgen und übermorgen haben wir dann so um die 25 Grad. Auch die fühlen sich ziemlich üppig an. Es bleibt nämlich im Großen und Ganzen freundlich mit Sonne. Allerdings auch hier können es in den nächsten paar Tagen immer wieder mal ein paar Regentropfen geben. Also, einen sehr üppigen Sommer gibt es auf jeden Fall in den nächsten paar Tagen. Gut.

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0: Der Luis Capaldi begleitet uns durch den Samstagmorgen. Jetzt haben wir Punkt 11. Schönen guten Morgen.
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0: Ja, ich weiss nicht, wie es dir geht. Heute ist so ein bisschen der Tag, der mich ein bisschen wahnsinnig macht, weil man nicht richtig planen kann. Macht man jetzt einen Grill oben heute oder nicht? Weil es kommt eben vielleicht regnen, dann aber wieder doch nicht und die Sonne kommt führen. Geht man jetzt ein Bad ein, kommt man raus, geht man rein etc. Es ist alles mit dabei heute. Im Großen und Ganzen ist es zwar freundlich und sonnig mit um die 27 Grad heute am Nachmittag, aber es könnte eben immer wieder mal ein paar Regentropfen geben, zum Teil schon jetzt am Morgen. Ganz sicher, aber dann gegen da oben. Dann steigt nämlich das Gewitter und Regenrisiko an.
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0: So langsam aber sicher ist ziemlich etwas los auf der Strasse. Wir starten in der Region Zürich auf der A1 auf dem Nordring Zürich. In Fahrt Richtung St. Gallen brauchst du länger zwischen dem Limmataler Kreuz und dem Gubrist-Tunnel. Dann auch auf dem Westring A3 in Fahrt Richtung Basel zwischen Uerdorf Nord und eben im Limmataler Kreuz. Dann in der Region Bern stockt es auf der A2 in Fahrt Richtung Luzern zwischen Egerkingen und Häkingen. Und ab Häkringen stockt es auf der A1 weiter in Fahrt Richtung Bern bis mit Önsingen. Und in der Region Basel ist also einiges etwas verstopft. Wir starten auf der A2 in Fahrt Richtung Basel zwischen der Verzweigung Hagnau und dem Badischen Bahnhof. Aber auch auf der A3 in Fahrt Richtung Basel stockt es zwischen Santihan-Tunnel und dem Grenzübergang Basel-Saloui. Aber auch in der Gegenfahrt Richtung einmal auf der A2 Richtung Luzern zwischen dem Grenzübergang Basel-Weil und Basel-Wettstau, Heimelstau und auch auf der A3 in Fahrt Richtung Zürich zwischen dem Harburg-Tunnel und der Verzweigung Wiesen und auch auf der A2 in Fahrt Richtung Basel. Dort stockt es dann auch noch zwischen Arisdorf und der Verzweigung Augst. Viel Geduld heute Morgen, kommen gut und sicher in den Samstag.
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0: Ja, schönen guten Morgen. 2 Minuten nach der 11 haben wir und in den nächsten 20 Minuten spielen wir um 250 Franken vom Lidl. Wie du dazu kommst, erzähle ich dir gerade am 10 ab. Dazu gibt es aber natürlich auch noch die grössten Hits, unter anderem von der Katy Perry.

Jojo, Midlady, hier bei Energy. Schönen guten Morgen. 10 Minuten nach der 11 haben wir. Und das heisst, wir machen euch so langsam aber sicher parat für unseren Energy-Kantonscheck. Weil wir würden gerne 250 Franken loswerden. Jawohl, dass bei dir so richtig die Kasse klingelt. Im Idealfall. Wenn dann du herausfindest, welchen Kanton das wir suchen. Wir haben für dich insgesamt 5 Hinweise über irgendeinen Kanton in der Schweiz. Die sind zugegeben gar nicht mal so einfach, vor allem nicht am Anfang. Wenn du es aber gerade beim ersten Hinweis herausfindest, welchen Kanton das wir suchen, dann würden eben 250 Franken dir gehören. Du kannst aber auch noch einen zweiten Hinweis haben, kostet allerdings einen Fuffi und so weiter und so fort, bis wir am Schluss bei Null sind. Eigentlich kannst du dir immer einen Hinweis erspielen, erkaufen sozusagen. Und am Schluss gewinnst du dann den Jackpot, wenn du dann herausfindest, welchen Kanton das wir suchen. Sehr viel Theorie, sehr viel Blabla. Ich würde sagen, wir brauchen definitiv einen Praxistest und den gibt es auch gerade auf die 20.11. 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Und dann spielen wir den Energy-Kantonscheck um hoffentlich 250 Franken.

0: Michael Patrick Kelly mit «The Wand» auf Energy am 17 Minuten nach der 11. Und wie versprochen, zocken wir.
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0: So, und zum Frühjahr am Morgen tun wir natürlich auch wieder röteln. Den Energy Kantonscheck, wo wir einen Kanton in unserer wunderschönen Schweiz suchen. Und für den schalten wir heute Morgen, wenn ich jetzt richtig recherchiert habe, in den Kanton Bern zum Bruno. Guten Morgen.
2: Ja, guten Morgen miteinander. Und das ist völlig recht.
0: Sehr gut. Du bist in Erlenbach daheim, sagt man das so, im Erlenbach.
2: Erlenbach, ja.
0: Was gibt es dort so Schönes, wenn du noch ein bisschen Tourismuswerbung willst machen für Erlenbach?
2: Ja, also ganz eine schöne Landschaft und das Stockhorn ist sehr zu empfehlen. Mhm. Wo man kann mit der Bahn runterfahren kann. Dann hat es eine wunderbare Aussicht vom Gipfel her. Es hat auch zwei Seen, kleinere in der Nähe, wo man sehr gut zu Fuss kann. Daher kommt und man kann dort ein bisschen fischen und ja, ist ein Ausflug wert.
0: Sehr gut. Gibt es auch einen Deal?
2: Erlenbach selber nicht, aber Spiez hat es, glaube ich, einen oder dann, wenn es richtig tun zu hat.
0: Okay, also du wüsstest, wo du jetzt, wenn du einen Gutschein von Lidl gewünscht, wo du den kannst du ausgeben.
2: Ja, das ist nicht das Problem.
0: Sehr gut, weil wir starten eben bei 250 Franken vom Lidl. Wenn denn du gerade beim allerersten Hinweis herausfindest, welchen Kanton das wir suchen. Du hast aber die Chance, natürlich dir noch mehrere Hinweise dazu zu erspielen. Sag ich mal, kostet aber jeweils ein Fuffi. Aber ich würde sagen, lieber Bruno, komm, wir starten einfach mal mit dem ersten Hinweis. Bist du bereit?
2: Ja, probieren wir das, ja.
0: Also, toi toi toi, Hinweis Nummer 1 für 250 Franken.
3: Fluss in Wappen.
2: Ich muss noch mal einen haben.
0: Du musst noch mal einen haben, gut. Für 200 Franken in diesem Fall Hinweis Nummer 2.
3: Maienzug.
2: Ich suche noch mal einen.
0: Noch mal einen, wir spielen um 150, Hinweis Nummer 3.
3: Barrage.
2: Ja, dann brauche ich noch mal einen.
0: Er braucht noch mal einen. Also, um 100 Franken. Hinweis Nummer 4.
3: Badenfahrt.
0: Badenfahrt? Sagt dir das etwas?
2: Ja, sagt mir nämlich.
0: Willst du zocken oder nehmen wir noch den letzten?
2: Müsste der Kanton Aargau sein.
0: Es ist der Kanton Aargau! Richtig!
2: Ich bin jetzt wieder ein bisschen bei der Region. Ich habe mir mit Solothurn und Aargau. Ich habe gesagt, jetzt probiere ich es mit Aargau.
0: Ja, und es bringt dir 100 Franken von Lidl. Das heisst, du kannst heute noch fett shoppen.
2: Ja, das stimmt ab. Das freue ich mich doch.
0: Bruno, schönes Wochenende.
2: Ja, danke gleichfalls. Ja. Und geniessen das Wetter.
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1: Das ist Energy, jetzt um 11:30. Schönen Mittag schon fast.
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1: Ja, es ist typisch heute den ganzen Tag durch. Dazu zeigt das Thermometer dann am Nachmittag heute bis zu 27 Grad an. Morgen und übermorgen geht es um die 25 Grad. Es bleibt allerdings typisch. Wir haben sehr viel Sonnenschein, aber dazwischen halt auch immer wieder mal ein paar Regentropfen. Und vor allem gegen oben steigt dann jeweils auch immer wieder mal das Gewitterrisiko.
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1: Da ist einiges etwas los auf der Strasse. Wir starten in der Region Zürich auf dem Nordring A1 in Fahrtrichtung St. Gallen. Brauchst Geduld zwischen dem Limmataler Kreuz und dem Gubrisch-Tunnel. Dann aber auch auf dem Westring A3 Richtung Basel zwischen Uedorf Nord und eben im Limmataler Kreuz. Dann in der Region Bern haben wir Stau auf der A1 in Fahrtrichtung Zürich. Im Moment zwischen Wangen an der Aare und Önsingen. Und dann aber auch auf der A2 in Fahrtrichtung Luzern zwischen Egerkingen und Häkringen. Und ab Häkringen stockt es dann auf der A1 bis somit sicher zu Niederbipp. Dann haben wir in der Region Basel auch sehr viel los, das wegen der Baustellen, die bekannt sind. Auf der A2 in Fahrtrichtung Basel zum Beispiel, zwischen Arisdorf und der Verzweigung Augst, aber auch dann zwischen dem Schweizer Hallentunnel und dem Badischen Bahnhof stockt es ebenfalls in Fahrtrichtung Basel gegen Richtung A3 Richtung Zürich, zwischen der Dreirosenbrücke und der Verzweigung Wiese heisst es ebenfalls Stau. Viel Geduld und gute Fahrt. Minuten nach der 11:30. Schönen Mittag.
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0: Apropos Disco Machine zusammen mit Sophie and the Giants, hier bei Energy um 20 vor 12 Uhr.
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0: Ja, in 20 Minuten geht es also wieder los. Es geht Tag 4 und damit auch der letzte Tag, der angebrochen ist. Heute nochmal so richtig zu Hause los. Bis jetzt tatsächlich ein voller Erfolg gefallen, als er auf der Bühne gestanden ist. Jean-Paul mit dabei, aber er ist natürlich nicht allein.

0: auf dem Güschen gesehen dieses Jahr. Und heute warten alle gespannt auf sie. Nina Chuba heute auch noch auf der Bühne. Wobei, wenn ich sage, alle warten auf sie, er vielleicht nicht.
1: Also eigentlich wie jedes Jahr auf dem Gurten wunderschönen Menschen finden und rummachen gehört ein bisschen dazu.
0: Okay, gut. Wobei, vielleicht meint er auch Nina Chuba mit dem, wer weiss. Was allerdings auch zum Gurten dazugehört, schon fast eine Tradition, ist die sogenannte Depot-Spende. Du bekommst natürlich Depot, wenn du das Getränk holst, fährt, 2 Stutz hast du drauf, kannst du holen, oder aber du kannst eben das Ganze spenden. Gute Idee hat unser Energy-Gespännchen Sammy und die Franzi gefunden, die vor Ort sind und haben sich ein kleines Battle duelliert, wer kann denn mehr von diesen Becher sammeln und am Schluss mehr Geld für den guten Zweck sammeln.
2: 3, 2, 1, gehen wir.
3: Hey, sorry, darf ich dir schnell etwas fragen? Ich bin von Energy und wir sammeln Depot für einen guten Zweck. Jetzt wollte ich dich fragen, ob ich dir einen Depotbecher abnehmen darf.
4: Nein, ja sicher.
3: Oh, das ist mega lieb. Merci vielmal. Tschüss.
1: XXX. Schnell, darf ich da
0: hey, sorry, das ist legitim, das geht nicht.
3: Darf ich den mitnehmen? Sammeln Depot für einen guten Zweck?
5: Ja.
3: Ihr seid Goldschatz. Es hat so viele Leute, aber keine Becher, die ich sehe. Hier, hier. Sorry, darf ich dir schnell etwas fragen?
5: Ja.
3: Darf ich dir die abnehmen? Oh, du bist ein geiler Sieg. Merci viel, viel mal.
1: Hey, das darf wirklich nicht wahr sein. Ich habe schon so viele Leute angesprochen und niemand gibt mir einen Becher mit. Niemand.
0: Ja, ich merke schon ein bisschen, auf was es rausläuft. Jawohl, der Sammy hat nicht wirklich viele Becher gehabt. Ganz im Gegensatz zu der Franzi, die dann ziemlich schadenfreudig unterwegs war.
1: Ja, sag nicht. Hey, ich bin wirklich über das halbe Festivalgelände gesäckelt, aber die Ausbeute ist leider nicht so gut gewesen.
3: Du musst ein paar die Becher holen. Dort haben sie leere Becher.
0: Genau, schlaues Füchsli dort, Franzi. Also, das gute Festival heute, der letzte Tag fort. Natürlich gibt es dann alle Highlights hier bei Energy.
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0: am Montag noch an der Energy Live Session und heute Morgen hier bei Energy den Baschi Haus bauen ab 10 Minuten vor der 12. Schönen Mittag.
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0: Ja, es ist tüppig und es bleibt tüppig. Nicht nur heute, sondern am Morgen und am Montag. Heute zeigt das Thermometer bis zu 27 Grad an. In den nächsten paar Tagen so um die 25 Grad. Aber eben, es fühlt sich recht drückend an. Das, weil wir eigentlich immer recht viel Sonne haben, aber eben auch immer wieder mal Regen dazwischen. Gegen da oben steigt da jeweils ein Gewitterrisiko an. Also der richtig heiße Sommer ist vorbei. Jetzt haben wir eher wieder so ein bisschen den Mischmasch angesagt. Das typische Wetter, das auf uns wartet. Und jetzt gibt's Rihanna und Jay-Z.

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3: So, es ist Punkt 12. Gut.
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3: Ja, wir haben das Wochenende tatsächlich ein bisschen alles mit dabei angefangen. Mit Sonnenschein, dann allerdings auch schon ein paar Regentropfen. Je nachdem, wo du gerade steckst, regnet es schon jetzt. Im Verlauf vom Samstag nimmt auf jeden Fall ein Regenrisiko zu. Gegen oben kommt es dann auch noch gewittern. Seht den Mann und am Samstag, nein, Mann ist ja Sonntag und am Montag, so ist es richtig. Also, seht auf jeden Fall Mann und Anfangswoche, hei. Ähnlich aus. Auch dann ist es im Großen und ganz sonnig, aber immer wieder einmal nass und gegen oben steigt jeweils ein Gewitterrisiko an. Heute zeigt das Thermometer 27 Grad an, morgen und übermorgen dann bis zu 25 Grad.
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3: Es staut auf dem Nordring A1 Richtung St. Gallen zwischen dem Limmataler Kreuz und dem Gubrisch-Tunnel, dann aber auch auf dem Westring in Fahrt Richtung Basel. Zwischen Uerdorf Nord und dem Limmataler Kreuz, dann stockt es im Mittelland Bern und zwar auf der A1 in Fahrt Richtung Zürich. Zwischen Schönbühl und Kirchberg, dort hat es einen Unfall gegeben wegen diesem Stau, denkt auch an die Rettungsgasse, dann stockt es aber auch auf der A1 in Fahrt Richtung Zürich. Zwischen Wangen an der Aare und Önsingen auf der A2 Richtung Luzern zwischen Egerkingen und Häkingen und in der Region Basel stockt es auch auf so den üblichen verdächtigen Stellen auf der A2 in Fahrt Richtung Basel zum Beispiel. Zwischen Marisdorf und der Verzweigung Augst und dann auch noch zwischen dem Schweizer Hallentunnel und dem Badischen Bahnhof und in der Gegenfahrt Richtung A3 Richtung Zürich zwischen der Dreirosenbrücke und der Verzweigung Wiese. Gute und sichere Fahrt allen unterwegs.
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